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5: Im Studio Christina Adler. Die Hitze und Trockenheit hat in den vergangenen Wochen für viele leere Brunnen in Österreich gesorgt. Täglich müssen deshalb Feuerwehren ausrücken und Wasser bringen. In der Steiermark etwa sind es derzeit bis zu 10 Transporte pro Tag. Betroffen sind Bauernhöfe, Almhütten und auch private Haushalte. Am meisten Wasser geht für Hygiene drauf. Wer kürzer duscht, tropfende Wasserhähne repariert und im Garten Regenwasser nutzt, kann einiges sparen. Österreich soll digital fitter werden. Aktuell haben rund 2/3 der Österreicher digitale Grundkenntnisse und damit liegen wir EU-weit auf Platz 7. Eine neue Wirtschaftsplattform, die heute präsentiert wird, soll Staat, Unternehmen und Wissenschaft zusammenbringen und Österreich unter die Top 3 der Digitalnationen in der EU bringen. Und in der Fußball-WM geht's ins Halbfinale. Heute Abend um 21 Uhr duellieren sich Frankreich und Spanien. Morgen zur selben Zeit machen sich dann England und Argentinien das zweite Finalticket aus. Alle 4 Halbfinalisten sind ehemalige Weltmeister. Das hat's zuvor zuletzt 1990 und 1970 gegeben. Das Finalspiel steigt dann am Sonntag um 21 Uhr.
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5: Es ist heute nur zeitweise sonnig. In Vorarlberg und Tirol regnet und gewittert es schon jetzt in der Früh. Im Laufe des Tages breiten sich dann Regen und Gewitter bis in den Osten und den Süden aus. Meist trocken bleibt es nur im Donauraum und im Nordburgenland. Die Temperaturen erreichen heute 24 bis 33 Grad.
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17: Im Studio Christina Adler. Nach dem tödlichen Flugzeugabsturz mit 2 Toten und 2 Schwerverletzten am Sonntag in Garming in Niederösterreich wurde das Wrack geborgen. Ein Sachverständiger soll nun die genaue Unfallursache klären. Erste Hinweise sollen auf ein technisches Problem hindeuten. Laut einem Medienbericht soll der Pilot kurz vor dem Absturz über Funk einen Motorausfall und fehlenden Öldruck gemeldet haben. Bestätigt wurde das aber noch nicht. Die Hitze und Trockenheit hat in den vergangenen Wochen für viele leere Brunnen in Österreich gesorgt. Täglich müssen deshalb Feuerwehren ausrücken und Wasser bringen. In der Steiermark etwa sind es derzeit bis zu 10 Transporte pro Tag. Betroffen sind Bauernhöfe, Almhütten und auch private Haushalte. Am meisten Wasser geht für Hygiene drauf. Wer kürzer duscht, tropfende Wasserhähne repariert und im Garten Regenwasser nutzt, kann einiges sparen. Wer in Wien eine planbare Operation braucht, soll künftig schneller zu einem Termin kommen. Dafür startet jetzt eine neue Online-Plattform. Dort können Patienten ihre Daten eingeben und Befunde hochladen. Danach bekommen sie einen Termin in einem passenden Spital. Zuerst gilt das Angebot nur für Hüft- und Knieoperationen, später soll es aber auch auf andere Eingriffe ausgeweitet werden.
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17: Es ist heute nur zeitweise sonnig. In Vorarlberg und Tirol regnet und gewittert es schon jetzt in der Früh. Im Laufe des Tages breiten sich dann Regen und Gewitter bis in den Osten und den Süden aus. Meist trocken bleibt es nur im Donauraum und im Nordburgenland. Die Temperaturen erreichen heute 24 bis 33 Grad.
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14: Im Studio Christina Adler. TikTok, Instagram und Co. könnten in Europa für Kinder unter 13 Jahren bald stark eingeschränkt werden. Anbieter müssen ihre Social-Media-Plattformen kindersicher machen. So lautet zumindest der gestern präsentierte Expertenbericht, der an EU-Kommissionspräsidentin Ursula von der Leyen übergeben wurde. In Österreich plant die Bundesregierung ja sogar ein Social-Media-Verbot für Kinder unter 14 und will dabei vorerst an diesem nationalen Plan festhalten. Gerade noch glimpflich ausgegangen ist gestern ein Sturz in eine Gletscherspalte. Zwei österreichische Alpinisten waren in den Ötztaler Alpen unterwegs. Als eine Schneebrücke gebrochen ist, ist ein 53-Jähriger dann rund 8 Meter tief in eine Eisspalte gestürzt. Da er angeseilt war, konnte sein Bruder ihn festhalten und Hilfe rufen. Ein Notarzthubschrauber hat den Mann dann aus der Spalte gerettet. Er ist unverletzt geblieben. Und in der Fußball-WM geht's ins Halbfinale. Heute Abend um 21 Uhr duellieren sich Frankreich und Spanien. Morgen zur selben Zeit machen sich dann England und Argentinien das zweite Finalticket aus. Alle 4 Halbfinalisten sind ehemalige Weltmeister. Das hat's zuvor zuletzt 1990 und 1970 gegeben. Das Finalspiel steigt dann am Sonntag um 21 Uhr.
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14: Recht unbeständig zeigt sich das Wetter heute in Österreich. Schon jetzt am Vormittag sind in Tirol erste Regenschauer möglich. Am Nachmittag breiten sich die Regenschauer und Gewitter dann auch auf weite Teile des Landes aus. Am Abend kann es überall gewittern. Dabei sind lokal auch kräftige Unwetter mit Starkregen, Hagel und Sturmböen möglich. Dazwischen zeigt sich immer wieder die Sonne. Die Höchstwerte liegen heute zwischen 24 und 32 Grad.

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11: Im Studio Christina Adler. Aktuell sind in Österreich etwa 300.000 Menschen spielsüchtig. Spielsuchtexperten beobachten gerade jetzt während der Fußball-WM eine massive Zunahme an Anfragen in den Suchtberatungsstellen. Und einige werden gerade jetzt rückfällig, heißt es. Sportwetten gelten in Österreich rechtlich nicht als Glücksspiel, sondern als Geschicklichkeitsspiel, was die Experten scharf kritisieren. TikTok, Instagram und Co. könnten in Europa für Kinder unter 13 Jahren bald stark eingeschränkt werden. Anbieter müssen ihre Social-Media-Plattformen kindersicher machen. So lautet zumindest der gestern präsentierte Expertenbericht, der an EU-Kommissionspräsidentin Ursula von der Leyen übergeben wurde. In Österreich plant die Bundesregierung ja sogar ein Social-Media-Verbot für Kinder unter 14 und will dabei vorerst an diesem nationalen Plan festhalten. Bereits zum zweiten Mal innerhalb einer Woche ist ein Mensch bei einem Einsatz der US-Einwanderungsbehörde ICE erschossen worden. Dieses Mal im Bundesstaat Maine. Laut Hilfsorganisationen sollte der 26-jährige Kolumbianer abgeschoben werden. Als er mit seinem Auto flüchten wollte, wurde er von einem ICE-Beamten erschossen. Der Fall sorgt erneut für Kritik und Proteste gegen das harte Vorgehen der US-Einwanderungsbehörde.
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11: Recht unbeständig zeigt sich das Wetter heute in Österreich. Schon jetzt am Vormittag sind in Tirol erste Regenschauer möglich. Am Nachmittag breiten sich die Regenschauer und Gewitter dann auch auf weite Teile des Landes aus. Am Abend kann es überall gewittern. Dabei sind lokal auch kräftige Unwetter mit Starkregen, Hagel und Sturmböen möglich. Dazwischen zeigt sich immer wieder die Sonne. Die Höchstwerte liegen heute zwischen 24 und 32 Grad.
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7: Es ist 10 Uhr.
8: Im Studio Christina Adler. Am Flughafen Wien sind im Juni 2,8 Millionen Menschen unterwegs gewesen. Das sind um fast 6% weniger Passagiere als noch vor einem Jahr. Als Gründe nennt der Flughafen Wien vor allem das kleinere Angebot von Billigfluglinien und die anhaltende Krise im Nahen Osten. Insgesamt sind heuer in den ersten 6 Monaten rund 14,3 Millionen Fluggäste gezählt worden. Das ist ebenfalls ein Rückgang. Ein deutliches Plus mit 5% hat es im Juni dagegen beim Frachtaufkommen gegeben. Hitze und kaum Niederschlag gefährden aktuell die österreichische Trinkwasserversorgung. In mehreren Regionen werden die Menschen bereits zum Wassersparen aufgerufen, wie etwa in Kärnten, in Köttmannsdorf oder in Stall im Mölltal. Doch viele halten sich nicht daran. Wichtig sei es nun, unnötigen Wasserverbrauch zu vermeiden, also kein Auto waschen, Pool befüllen oder Rasen wässern. Aktuell sind in Österreich etwa 300.000 Menschen spielsüchtig. Spielsuchtexperten beobachten gerade jetzt während der Fußball-WM eine massive Zunahme an Anfragen in den Suchtberatungsstellen. Und einige werden gerade jetzt rückfällig, heißt es. Sportwetten gelten in Österreich rechtlich nicht als Glücksspiel, sondern als Geschicklichkeitsspiel, was die Experten scharf kritisieren.
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8: Noch ist es vielerorts freundlich, doch das Wetter wird zunehmend unbeständiger. Schon jetzt am Vormittag sind in Tirol erste Regenschauer möglich. Am Nachmittag breiten sich Regen und Gewitter dann auch auf den Westen und Süden aus. Am Abend kann es dann überall in Österreich gewittern. Lokal sind auch heftige Unwetter mit Starkregen, Hagel und stürmischen Böen dabei. Dazwischen zeigt sich immer wieder die Sonne und die Höchstwerte liegen zwischen 24 und 32 Grad. Im Osten sind sogar bis zu 34 Grad möglich und dazu wird es stellenweise schwül.
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7: Im Studio Alexander Fekonja. Im Prozess um mutmaßliche Anschlagspläne auf die Wiener Regenbogenparade könnten am Landesgericht St. Pölten heute weitere Urteile fallen. 2 Brüder im Alter von 20 und 23 Jahren sind angeklagt. Sie sollen sich in einer Chatgruppe mit IS-Anhängern über Anschlagspläne ausgetauscht haben. Der Jüngere soll sogar geplant haben, ein Sturmgewehr für einen Angriff auf die Pride 2023 zu besorgen. Ein 16-jähriger Mitbeschuldigter ist bereits rechtskräftig verurteilt worden. In Großbritannien ist für Labour-Abgeordneten Andy Burnham der Weg zum Premiersessel so gut wie frei. 349 der 404 Labour-Mandatare stehen hinter ihm. Eine Gegenkandidatur ist damit nicht mehr möglich. Am Freitag soll Burnham offiziell als Premierministerkandidat bestätigt werden. Die Amtsübergabe durch den scheidenden Premier Keir Starmer ist für Montag geplant. Und am Flughafen Wien sind im Juni 2,8 Millionen Menschen unterwegs gewesen. Das sind fast 6% weniger als vor einem Jahr. Als Gründe nennt der Flughafen das kleinere Angebot von Billigfluglinien und die Krise im Nahen Osten. In den ersten 6 Monaten des Jahres waren es rund 14,3 Millionen Fluggäste, ebenfalls ein Rückgang. Beim Frachtaufkommen gab es im Juni dagegen ein Plus von 5%.
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8: Noch ist es vielerorts freundlich, doch das Wetter wird zunehmend unbeständiger. Schon jetzt am Vormittag sind in Tirol erste Regenschauer möglich. Am Nachmittag breiten sich Regen und Gewitter dann auch auf den Westen und Süden aus. Am Abend kann es dann überall in Österreich gewittern. Lokal sind auch heftige Unwetter mit Starkregen, Hagel und stürmischen Böen dabei. Dazwischen zeigt sich immer wieder die Sonne und die Höchstwerte liegen zwischen 24 und 32 Grad. Im Osten sind sogar bis zu 34 Grad möglich und dazu wird es stellenweise schwül.
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0: Es ist 12 Uhr.
10: Im Studio Alexander Fekonja. Weniger Geld, mehr Sorgen. So geht es mehr als die Hälfte der 16- bis 29-Jährigen in Österreich. Die meisten jungen Menschen blicken im neuen AK-Jugendmonitor zwar positiv in die Zukunft, aber ungleich verteilt. Entscheidend ist da nämlich vor allem die finanzielle Situation. Mehr als die Hälfte gibt an, bereits Ersparnisse aufgebraucht oder sich verschuldet zu haben. Ein Fünftel muss Umzugspläne verschieben oder in der Aus- und Weiterbildung zurückstecken. Nach dem Ausbruch eines großen Waldbrandes südlich von Paris sind nun zwei Verdächtige wegen Brandstiftung festgenommen worden, heißt es aus dem französischen Innenministerium. Das Feuer zählt zu den schlimmsten Waldbränden seit langem im Großraum Paris. Rund 1300 Hektar sind verbrannt, etwa 1000 Menschen mussten evakuiert werden. Benzin und Diesel sind mit dem Start in die neue Woche wieder teurer geworden. Diesel hat gestern im Schnitt 1,85 Euro pro Liter gekostet, Super 1,77, nachdem die Preise am Sonntag noch gesunken sind. Grund ist der wieder gestiegene Ölpreis wegen der erneut aufgeflammten Kämpfe im Nahen Osten. Die Preise liegen aber weiterhin deutlich unter den Höchstständen vom April.
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10: Mit Blick auf den Nachmittag wird es jetzt zunehmend gewittrig. Zuerst vor allem im Westen und Süden, später dann aber auch von Oberösterreich ostwärts. Manche Gewitter können da auch heftig ausfallen mit Starkregen, Hagel und Sturmböen. Es bleibt aber trotzdem weiter heiß und teilweise auch sehr schwül bei Temperaturen zwischen 24 und 32 Grad, im Osten sogar bis zu 34 Grad.

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11: Es ist 13 Uhr.
12: Im Studio Alexandra Fekonja. Nächstes Kapitel in Sachen EU-Erweiterung. Mit der Ukraine wird heute in Brüssel über die heiklen Themen Außenpolitik, Sicherheit und Verteidigung verhandelt. Auch mit Moldau, Montenegro und Albanien gehen die Beitrittsgespräche weiter. Deswegen ist heute von einem super Dienstag die Rede, denn 4 EU-Beitrittskonferenzen an einem Tag hat es zuletzt im Jahr 2002 vor der großen EU-Erweiterung von 2004 gegeben. Im Prozess um mutmaßliche Anschlagspläne auf die Wiener Regenbogenparade könnten am Landesgericht St. Pölten heute weitere Urteile fallen. Zwei Brüder im Alter von 20 und 23 Jahren sollen sich in einer Chatgruppe mit IS-Anhängern über Anschlagspläne ausgetauscht haben. Die beiden streiten alles ab. Schon am ersten Prozesstag wurde ein 16-jähriger Mitangeklagter verurteilt. Er ist mit 6 Monaten bedingt davon gekommen. Die Österreicherinnen und Österreicher greifen seltener zu einem Gebrauchtwagen, zeigen Zahlen der Statistik Austria. Der Markt dafür ist im ersten Halbjahr um über 5% geschrumpft, das Neuwagengeschäft dagegen um 15% gewachsen. Deutlich mehr gebrauchte E-Autos werden gekauft, während Verbrenner rückläufig sind. Am beliebtesten bleibt bei Gebrauchtautos die Marke VW.
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12: Immer mehr Gewitter erwarten uns jetzt am Nachmittag, zuerst noch vor allem im Westen und Süden, im Laufe des Nachmittags dann aber auch von Oberösterreich ostwärts. Manche Gewitter können da auch durchaus heftiger ausfallen, mit starkem Regen, starkem Wind und sogar Hagel. Die Temperaturen bleiben aber trotzdem hoch und es ist teilweise auch sehr schwül, bei Höchstwerten zwischen 24 und 32 Grad, im Osten sogar bis zu 34 Grad.
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11: Es ist 14 Uhr.
12: Im Studio Alexander Fekonja. Nach einem Boom in den Corona-Jahren ist der Wohnmobilmarkt in Österreich heuer um fast 24% eingebrochen. Grund dafür sind laut Branchenvertretern unter anderem die steigende NOVA, also Steuern, die sich am Verbrauch und CO2-Ausstoß der Fahrzeuge orientieren. Dadurch sind viele Fahrzeuge deutlich teurer geworden. Händler kritisieren, dass die Politik dem Problem bisher nicht entgegenwirkt. Das antifaschistische Bildungscamp wird es heuer nicht mehr am Perschmannhof in Kärnten geben, sondern am Thurner See. Vor einem Jahr hatte es dort ja einen umstrittenen Polizeieinsatz gegeben, der laut Innenministerium teilweise rechtswidrig war. Die strafrechtlichen Ermittlungen der Staatsanwaltschaft Graz gegen Teilnehmer und beteiligte Polizisten laufen noch immer. Und einen käsigen Kriminalfall gibt es aktuell in Bayern. 20 Tonnen Emmentaler sind auf dem Transportweg von Bayreuth nach Frankreich spurlos verschwunden. Ein Lastwagen wurde bei einer Käserei beladen, ist am Zielort in Frankreich aber nie angekommen. Der Schaden beträgt rund 80.000 Euro. Die Polizei ermittelt.
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12: Immer mehr Gewitter erwarten uns jetzt am Nachmittag, zuerst noch vor allem im Westen und Süden, im Laufe des Nachmittags dann aber auch von Oberösterreich ostwärts. Manche Gewitter können da auch durchaus heftiger ausfallen, mit starkem Regen, starkem Wind und sogar Hagel. Die Temperaturen bleiben aber trotzdem hoch und es ist teilweise auch sehr schwül, bei Höchstwerten zwischen 24 und 32 Grad, im Osten sogar bis zu 34 Grad.
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1: Es ist 15 Uhr.
11: Im Studio Alexandra Fekonja. Im Prozess um mutmaßliche Anschlagspläne auf die Vienna Pride vor 3 Jahren sind heute 2 Brüder im Alter von 20 und 23 Jahren zu 6 Monaten bzw. 1 Jahr bedingter Haft verurteilt worden, weil sie laut Richter Propaganda für den Islamischen Staat betrieben haben. Für einen tatsächlich geplanten Anschlag auf die Pride gäbe es dagegen keinen Nachweis. Die Urteile müssen noch bestätigt werden. Nach einem Boom in den Corona-Jahren ist der Wohnmobilmarkt in Österreich heuer um fast 24% eingebrochen. Grund dafür sind laut Branchenvertretern unter anderem die steigende Nova, also Steuern, die sich am Verbrauch und CO2-Ausstoß der Fahrzeuge orientieren. Dadurch sind viele Fahrzeuge deutlich teurer geworden. Händler kritisieren, dass die Politik dem Problem bisher nicht entgegenwirkt. Die Westbahn denkt über neue Verbindungen nach Kärnten und Osttirol nach. Geplant sind Strecken bis nach Lienz und über Salzburg nach Spital-Millstätter See. Ob die Umsetzung wirklich schon zum Fahrplanwechsel im Dezember erfolgt, ist laut einem Westbahnsprecher aber noch offen. Grund für die Verzögerung könnte auch die europaweite Zugknappheit sein.
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11: Es wird jetzt immer unbeständiger. Wolken und Sonne wechseln sich ab. Dazu gibt es einige Regenschauer und Gewitter. Manche Gewitter können auch heftig ausfallen. Die Temperaturen pendeln am Nachmittag zwischen 24 und teilweise 34 Grad. Auch heute Abend und in der Nacht bleiben Schauer und Gewitter möglich. Und auch morgen geht es dann wechselhaft und schwül weiter bei Höchstwerten von 23 bis 32 Grad.
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5: Im Studio Alexandra Fekonja. Hochgradig ungerecht nennen die Grünen den Umgang der Regierung mit der Hitze und starten deshalb eine Unterschriftenaktion für einen 5-Punkte-Plan. Der Plan sieht unter anderem Klimaanlagen für Schulen und Spitäler, gratis Freibad-Eintritt ab 35 Grad und 1 Million neu gepflanzte Bäume bis 2030 vor. Finanziert werden soll er durch den Verzicht auf Förderungen für emissionsstarke Pickup-Trucks. Bei einem Brand in der Brüsseler Innenstadt sind mehrere Tote gefunden worden. In einem Aufzug des sich im Umbau befindlichen Oxy Towers wurden sie entdeckt. 6 weitere Personen, womöglich Bauarbeiter, werden noch immer vermisst. Das Feuer ist heute in der Früh im 2. Stock ausgebrochen und hatte sich auf den Aufzugsschacht ausgebreitet. Und der Sohn der norwegischen Kronprinzessin Mette Marit, Marius Borg Høiby, wird nun offiziell aus dem Gefängnis in den Hausarrest mit Fußfessel entlassen. Die Staatsanwaltschaft hat ihre Berufung gegen diese Entscheidung zurückgezogen. Der 29-Jährige wurde im Juni unter anderem wegen Vergewaltigung und Gewalt gegen eine Ex-Freundin zu 4 Jahren Haft verurteilt. Das Urteil muss aber noch bestätigt werden.
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5: Es wird jetzt immer unbeständiger, Wolken und Sonne wechseln sich ab. Dazu gibt es einige Regenschauer und Gewitter. Manche Gewitter können auch heftig ausfallen. Die Temperaturen pendeln am Nachmittag zwischen 24 und teilweise 34 Grad. Auch heute Abend und in der Nacht bleiben Schauer und Gewitter möglich. Und auch morgen geht es dann wechselhaft und schwül weiter bei Höchstwerten von 23 bis 32 Grad.

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9: Es ist 17 Uhr.
10: Im Studio Alexandra Fekonja. Die Regierung startet eine digitale Bildungsoffensive. Ab sofort stehen allen Menschen in Österreich gratis mehr als 145 Kurse, Module und Lernspiele zu digitalen Themen wie künstlicher Intelligenz, Cybersicherheit oder Programmieren zur Verfügung. Die Angebote sind online und in Präsenz nutzbar und richten sich an Menschen aller Altersgruppen. Hochgradig ungerecht nennen die Grünen den Umgang der Regierung mit der Hitze und starten deshalb eine Unterschriftenaktion für einen 5-Punkte-Plan. Der Plan sieht unter anderem Klimaanlagen für Schulen und Spitäler, gratis Freibad-Eintritt ab 35 Grad und 1 Million neu gepflanzte Bäume bis 2030 vor. Finanziert werden soll er durch den Verzicht auf Förderungen für emissionsstarke Pickup-Trucks. Die Europäische Zentralbank bereitet den digitalen Euro vor. Heute hat sie Zahlungsdienstleister ausgewählt, die am Pilotprojekt teilnehmen. Aus Österreich sind die Raiffeisenbank International und die BAWAG unter den insgesamt 36 Ausgewählten dabei. Das Pilotprojekt startet in der zweiten Jahreshälfte 2027. Der offizielle Start für den digitalen Euro wird frühestens 2029 erwartet.
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10: Regenschauer und Gewitter werden jetzt in Österreich immer häufiger und können auch heftig ausfallen, auch im Westen und im Süden. Nach Mitternacht wird es dann aber wieder etwas trockener. Morgen geht es dann aber wechselhaft mit Gewittern und Regen weiter. Es wird aber auch wieder schwül mit Höchstwerten zwischen 23 und 32 Grad.
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8: Es ist 18 Uhr.
9: Im Studio Alexandra Fekonja. Gratis digitale Bildung für alle. Das hat sich die Regierung zum Ziel genommen und startet nun eine neue Bildungsoffensive mit mehr als 145 Kursen zu Themen wie KI, Cybersicherheit oder Programmieren. Die Angebote sind online und in Präsenz nutzbar und richten sich an Menschen aller Altersgruppen. 30 Firmen und Institutionen beteiligen sich daran. Darunter sind Konzerne wie A1, Samsung und IBM. Ein Superdienstag, wie es die Kommission nennt, geht heute für die EU in Brüssel bald zu Ende. Einen Monat nach dem Start der Beitrittsverhandlungen hat die Ukraine heute einen weiteren Verhandlungsblock zu den wichtigen Bereichen Außenpolitik, Sicherheit und Verteidigung eröffnet. Weiter soll es auch Fortschritte bei den Verhandlungen mit Moldau, Montenegro und Albanien geben. Und Zeitungen sind in Italien so gar nicht mehr in. Die Auflagen sind dort auf einem historischen Tiefstand. Die tägliche Printauflage ist im Vorjahr auf rund 1,2 Millionen Exemplare gesunken. Ein Minus von über 9% gegenüber dem Vorjahr. Gleichzeitig gewinnen Streamingdienste wie Netflix weiter Marktanteile. Staatliche Fördermittel sind für viele Verlage inzwischen unverzichtbar geworden.
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9: Regenschauer und Gewitter werden jetzt in Österreich immer häufiger und können auch heftig ausfallen, auch im Westen und im Süden. Nach Mitternacht wird es dann aber wieder etwas trockener. Morgen geht es dann aber wechselhaft mit Gewittern und Regen weiter. Es wird aber auch wieder schwül mit Höchstwerten zwischen 23 und 32 Grad.
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6: Im Studio Alexandra Fekonja. Weniger Geld, mehr Sorgen. So geht es mehr als die Hälfte der 16- bis 29-Jährigen in Österreich. Die meisten jungen Menschen blicken im neuen AK-Jugendmonitor zwar positiv in die Zukunft, aber ungleich verteilt. Entscheidend ist dann nämlich vor allem die finanzielle Situation. Mehr als die Hälfte gibt an, bereits Ersparnisse aufgebraucht oder sich verschuldet zu haben. Ein Fünftel muss Umzugspläne verschieben oder in der Aus- und Weiterbildung zurückstecken. Die Menschen in der EU werden immer älter. Laut einer neuen Studie erreicht die EU-Bevölkerung 2029 mit rund 453 Millionen Menschen ihren Höchststand. Danach sinkt sie bis 2100 auf etwa 399 Millionen. Bis 2050 wird bereits ein Drittel der Menschen in der EU 65 Jahre oder älter sein, was auch Herausforderungen für den Arbeitsmarkt, die Pflege- und Bildungssysteme bedeutet. Und bei der Fußball-WM gibt's heute das erste Halbfinale zwischen Frankreich und Spanien. Frankreichs Trainer Didier Deschamps geht da in die letzte Mission, denn nach dieser WM ist für ihn Schluss. Den WM-Titel hat er ja bereits als Spieler und als Trainer schon einmal geholt. Noch 2 Siege und dann könnte er im Finish den Titel zum 3. Mal bejubeln. Ankick ist heute um 21 Uhr.
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6: Regenschauer und Gewitter werden jetzt in Österreich immer häufiger und können auch heftig ausfallen, auch im Westen und im Süden. Nach Mitternacht wird es dann aber wieder etwas trockener. Morgen geht es dann aber wechselhaft mit Gewittern und Regen weiter. Es wird aber auch wieder schwül mit Höchstwerten zwischen 23 und 32 Grad.
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4: Es ist 20 Uhr.
5: Im Studio Alexander Fekonja. Bei der Fußball-WM startet in gut einer Stunde mit dem ersten Halbfinale zwischen Frankreich und Spanien die heiße Phase. Spaniens Jungstar Yamal hat da bereits eine Kampfansage an die Franzosen ausgerichtet. Frankreichs Trainer Didier Deschamps ist da zurückhaltender. Er sieht Spanien als Favorit. Für ihn geht es auch in die letzte Mission, denn nach dieser WM ist für ihn Schluss. Morgen gibt es dann das zweite Halbfinale. Da kämpfen dann England und Argentinien um den Einzug ins Finale. Klare Kante zeigt das Außenministerium gegen Moskau und hat den russischen Botschafter in Wien einbestellt. Grund ist eine EU-weite Erklärung, die erstmals bestätigt, dass die russische Hackergruppe Turla hinter dem Cyberangriff auf das österreichische Außenministerium 2019-2020 steckt. Auch mehrere andere EU-Länder sind betroffen. Und einen käsigen Kriminalfall gibt es aktuell in Bayern. 20 Tonnen Emmentaler sind auf dem Transportweg von Bayreuth nach Frankreich spurlos verschwunden. Ein Lastwagen wurde bei einer Käserei beladen, ist am Zielort in Frankreich aber nie angekommen. Der Schaden beträgt rund 80.000 Euro. Die Polizei ermittelt.
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5: Regenschauer und Gewitter werden jetzt in Österreich immer häufiger und können auch heftig ausfallen, auch im Westen und im Süden. Nach Mitternacht wird es dann aber wieder etwas trockener. Morgen geht es dann aber wechselhaft mit Gewittern und Regen weiter. Es wird aber auch wieder schwül mit Höchstwerten zwischen 23 und 32 Grad.

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